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0: Ich bitte dich, Freund, lass uns nach Hause gehen. Der Tag ist heiß, die Carpoolets sind draußen. Wenn wir sie treffen, gibt es sicher Streit. Denn bei der Hitze tobt das tolle Blut.
1: Du bist du einer von den Kerlen, die sobald sie in ein Wirtshaus kommen, mit ihrem Degen auf den Tisch schlagen und ausrufen, gebe Gott, dass ich dich nicht nötig habe.
0: So einer soll ich sein.
1: Ja, ja. Wenn du in Zorn gerätst, gibt es niemanden in Italien, der hitziger ist als du.
2: Guten Tag, ihr Herren. Ein Wort mit euer einem.
1: Nur ein Wort mit einem von uns. Legt noch was dazu. Lasst es ein Wort und einen Schlag sein.
2: Dazu werdet ihr mich bereit genug finden, wenn ihr mir Anlass gebt.
1: Könnt ihr

0: Kurzio, du harmonierst mit Romeo.
1: Harmonieren? Was? Machst du uns zu Musikanten? Wenn du uns zu Musikanten machen willst, du sollst doch nichts als Dissonanzen zu hören kriegen. Hier, mein Fiedelbogen. Warte, soll euch tanzen lernen.
2: Wir sind hinter lauter Menschen. Entweder sucht ihr keinen stilleren Ort oder redet miteinander, sonst geht. Hier gafft dann jedes Auge auf uns.
1: Zum Gaffen hat das Volk die Augen. Lasst sie. Ich weich und wank um keines Willen.
0: Herr, zieht in Frieden. Hier kommt mein Gesell. Hör, Romeo, du bist ein Schurke.
3: Zybald, die Ursache, die ich habe, dich zu lieben, mildert sehr die Wut, die sonst auf diesen Gruß sich zieht. Ich bin kein Schurke. Darum leb wohl. Ich seh, du kennst mich nicht.
0: Elendes Kind.

0: Tübel, du Rattenfänger, du suchst Streit. Was willst du denn von mir? Zieht euren Degen, sonst habt ihr meinen um die Ohren noch eher heraus ist. Ich steh zu Dienst.
1: Lieber Mercutio, steckt den Degen ein.
0: Kommt, mein Herr.

0: bin verwundet. Du bist verwundet?
1: Wie?
0: Ja, ja. Geritzt, geritzt, holt einen Wundarzt.
2: Sei guten Muts, Freund. Die Wunde kann nicht so beträchtlich sein.
0: Nein. Nicht so tief wie ein Brunnen. Noch so weit wie eine Kirchentüre.
2: Ja.
0: Aber es reicht so gerade. Fragt morgen nach mir und ihr werdet einen stillen Mann vorfinden. Für diese Welt, glaubt's nur, ist mir der Spaß versalzt. Zum Teufel eure beiden Häuser! Warum Teufel kamst du zwischen uns? Unter deinem Arm hindurch wurde ich verwundet.
2: Ich wollte nur das Beste.
0: Zum Teufel eure beiden Häuser! Sie haben wohl mal Speis aus mir gemacht.
3: Romeo, der wackere Freund ist tot. Sein edler Geist schwang in die Wolken, sich der allzu früh der Erde Staub verschmäht.
2: Zwiebald, nimm den Schurken wieder, den du mir eben gabst. 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

0: 파랑.
1: 파도.
2: Moment denkt Amelie.
1: Warum starrt er mich so an? Und Nino denkt?
2: Warum geht er nicht weiter?
1: Warum gehe ich nicht weiter?
2: Was ist mit meinem Herz los? Ich muss aufhören, Kaffee zu trinken.
1: Ich komme zu spät. Oh Mist. Verdammt!

19:30 Uhr abends in der Wiener Augustinerkirche. Merkwürdige Zeit für eine Trauung. Aber passend an diesem 24. April 1854. Sehr passend, Porca.

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0: noch etwas hinein.
1: Ich möchte Sie heute dabei haben. Wir werden beide bezeugen, dass Lady Bess selbst ihrem Leben ein Ende gesetzt hat.
2: Das Volk wird das nicht glauben.
1: Es gibt einen Abschiedsbrief. Fertig bis auf die Unterschrift.
3: Lady Elizabeth, my lord.
1: Ist alles vorbereitet?
3: Wie angeordnet.
1: Lady Elizabeth! Das ist Simon Renard.

0: Geständnis ist aufgezeichnet von mir. Sie gestehen den Hochverrat und legen ein reumütiges Geständnis zum katholischen Glauben ab.
1: Ich habe niemanden verraten. Und woran ich glaube, geht nur mich etwas an. Das unterschreibe ich nicht. Niemals.
0: Führt sie rein!

0: wird sie unterschreiben, lass ich die vier gehen. Jedoch, wenn sie sich weigern, ist es um sie geschehen.
1: Sie ist eine Erpressung, schämen sie sich nicht.
0: Die Wahl liegt ganz bei ihnen, ich tue nur meine Pflicht.
2: Bitte unterschreiben Sie, Madame.
3: Nur so ein Stück Papier.
2: Sie können ja widerrufen, wenn wir frei sind.
4: Nein, es ist eine Falle.
1: Herr Boschach, das ist...

0: dann schwör ich bei Gott, ihr Tod wird sie freuen. Also, unterschreiben Sie, dann sind Ihre Freunde frei. Ihnen wird vergeben und wir erheben das Glas auf Queen Mary.
1: Guten Abend.
0: Meine Herren.
1: Oh, pardon, Signora.
2: What? Buenas tardes, Su Majestad. ¿Cómo está usted?
0: Ich hoffe, Majestät hatten eine erfolgreiche Jagd.
1: Ein Reh für Fasane, zwei Wildschweine. Worum geht es hier?
2: Esta es la Lady Elizabeth, Su Majestad.
3: Ich bin die jüngere Tochter von König Heinrich.
1: Encantado de conocerle, liebste Schwägerin. Freut mich, Sie endlich kennenzulernen.
0: Sie ist eine Rebellin. Sie hat eine Rebellion gegen die Königin angezettelt und gestern haben wir sie im Bett erwischt mit diesem Künstler.
1: Oh, ich kenne den Herrn und seine Freunde. Wir haben schon nett miteinander geplaudert. Schön, euch wiederzusehen, Pelaus.
0: Die anderen wollten ihn befreien.
1: Sehr anständig. Und das Bett mit einer hübschen Frau zu teilen ist kein Verbrechen. Lassen Sie die jungen Leute frei.
0: Wie bitte?
1: Ich, der Prinz Gamal, der englischen Königin, schenke diesen vier Herren die Freiheit, doch wir denn...
0: Aber das geht doch nicht!
1: Wollen Sie mich herausfordern?
0: Nein, Majestät, nehmt Ihnen die Ketten ab!
4: Oh, oh, oh, danke, danke, königliche Hoheit!
1: Nichts zu danken, ich schulde euch etwas, ihr habt mich gut beraten.
0: Schafft sie raus!
4: Bess, wir sehen uns wieder.
1: Bestens. Nun können wir Freunde werden, Hochwürden. Wie ich sehe, haben Sie schon eingeschenkt. Signor Renard, Signor Gardener, lassen Sie uns anstoßen.
0: Nein, nicht das Rote!
1: Oh, pardon. Das rote Glas ist selbstverständlich für den Bischof. Claro.
0: Ich trinke nicht, grundsätzlich.
5: Nur einen Schluck nicht mehr.
6: Hochwürden meidet Alkohol.
1: Das überrascht mich sehr. Er nahm auf meiner Hochzeit das Glas fast nie vom Mund.
7: Mir ist nicht gut.
1: Ein Gläschen Wein und schon sind sie gesund. Auf unsere Freundschaft.
8: Was ist, Lord Kanzler?
1: Weisen Sie mein Angebot der Freundschaft zurück.
8: Nein, Majestät.
1: Vergessen Sie nicht, wer ich bin.
8: Wollen Sie mich beleidigen?

0: Was ist? Was hat er?
1: Muerto. Tot.
0: Pero por qué?
1: Die Aufregung. Sein Herz.
2: Sein Herz war kalt.
0: Riecht nach Gift.
1: Er hatte ein schwaches Herz.
0: Das wusste ich nicht.
2: Ein Gottesurteil.
0: Hat er die Wahrheit gesagt? Unterstützen Sie die Rebellion?
2: Nein. Eine Lüge. Um mich zu beseitigen.
1: Es gibt Hinweise.
0: Sie sieht nicht aus wie eine Rebellin.
2: Ich will hier weg.
0: Die Königin will, dass Sie zum Hof kommen.
1: Das werde ich Berenguin sagen.
0: Sie fahren mit mir in meiner Kutsche ist Platz. Unterwegs können wir reden.
2: Ich ziehe mich um.
1: Lady Bess ist dem Thron sehr nah und steht jetzt in ihrer Schuld. Glänzend.
0: Heißt es ja.

0: Ganz im Nordosten von Amerika, auf einer Insel namens Neufundland, gibt es einen Flughafen. Früher einer der größten der Welt. Und daneben liegt die Kleinstadt Gander.
1: Wir haben zwei Polizisten.
2: Eine Grundschule.
3: Einen Tierschutzverein.
4: Einen lokalen Fernsehsender.
5: Und eine Eissporthalle.
0: Ein kleiner Ort auf einem riesigen Felsen im Ozean. Wir nennen ihn The Rock. Jeder kennt jeden. Und jeder hier im Raum kann ganz genau sagen, wie der Tag für ihn begann.

0: nach den Ferien und die Schulbusfahrer streiken. Also vertrete ich Annette, die sich verspätet.
1: Tut mir leid, Lula. Was machen die Kinder?
0: Nicht gerade begeistert, dass sie drinnen sitzen an so einem herrlichen Tag. Also habe ich ihnen gesagt, dass wir heute Morgen nur die Hälfte des Unterrichts machen. Das fanden sie gut, bis ich gesagt habe,

Sitze ich im Auto. Auf dem Weg zur Schule müssen die Kids den Airport Boulevard überqueren. Und um die Uhrzeit haben es die Leute ein bisschen eilig, weil sie zur Arbeit müssen und so. Normalerweise sitze ich also da mit der Radarfalle. Und wenn sie rasen, dann halte ich sie an und ich schreibe eine Verwarnung, ja? Ich schreibe VHFL. Verdammte Hacke, verlangsamen!

0: zum Tierheim, wo schon meine anderen Kleinen auf mich warten. Bellen, miauen und um Frühstück und Streicheleinheiten betteln. Ich will nicht mosern, ich liebe sie. Aber nach der Futterrunde muss ich schon wieder los und meine Menschenkinder abholen. Ich gönne mir nur eine Sekunde Ruhe. Ich sitze im Auto.
1: Ich bin im Lehrerzimmer.
2: In der Bibliothek.

0: also damit heran darf. Bonnie kommt vorbei. Sie winkt ihm bescheuert, also kurbel ich das Fenster runter und sie sagt:
1: Oh, mach das Radio!
0: Langsam, langsam, Bonnie.

0: Mein Tag beginnt im Tim Hortons Coffeeshop. Ich trinke keinen Kaffee, trinke keinen Tee. Mit Donuts kannst du mich jagen, aber ich hole mir eine Pepsi und verschaffe mir einen Überblick über die Lage. Ich bin Bürgermeister. Das ist meine Art, mit den Leuten in Kontakt zu bleiben. Alles beginnt und endet bei Tim Hortons. Moin, Garth.
1: Claude.
0: Moin, Crystal.
2: Moin, Bürgermeister.
0: Dwight.
3: Moin, Claude, Garth, Crystal.
4: Claude, Crystal, Dwight, Garth, moin.
2: Moin, Jungs. Pepsi?
0: Genau, Crystal. Was gibt's Neues?
5: Streiken die Schulbusfahrer
0: noch? Ja, wir arbeiten dran.
1: Also, wir sind bereit zum Verhandeln.
0: Ja, wir sind auch bereit zum Verhandeln.
5: Und? Wird der Flughafen jetzt abgerissen?
0: Heute nicht.
4: Ich habe gehört, Don Burton und seine Frau haben im Lotto gewonnen.
0: Nicht dein Ernst.
5: Was für Glückspilze.
4: 4,6 Millionen.
6: Wow. Entschuldigung, ich suche den Bürgermeister. Oh, Herr Bürgermeister, ich bin Janice Mosher. Ich bin neu in der Stadt, ja. Und als Reporterin, das ist mein erster Tag.
0: Ah, schön. Und wo sind Sie her?
6: Porto Basque. Wenn ich über Rot fahre, dann entschuldigen Sie bitte. Wir haben drüben keine Ampeln.
0: Na dann, willkommen in Gander, Janice.
3: Janice.
1: Janice.
4: Janice.
2: Janice.
0: Wenn Sie Nachrichten suchen, dann halten Sie sich an den Mann, der gerade reingelaufen kommt. Das ist Ausfatsch. Unser Polizist hat jede Menge Geschichten auf
7: Lager. Herr Bürgermeister, ich habe Ihr Auto draußen gesehen. Crystal, mach das Radio lauter, das müsst ihr hören. Doug, wenn ich du wäre, würde ich auf dem schnellsten Weg zur Flugsicherung fahren.
4: Eigentlich sind nur 2 Fluglotsen im Dienst, aber 14 tauchen auf. Alle haben davon gehört und kommen wie selbstverständlich zur Arbeit.

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1: Ich bin Eusin. Willkommen in unserer Heimat. Ihr seid aus Rasuns Reich geflohen.
2: Ja, das hier ist eure Heimat?
1: Ja, aber jetzt kommt erst einmal zu Kräften.
3: Ich heiße Anturas. Wo sind wir hier?
2: Ja, wo sind wir? Ich heiße Nanguidea. Und woher kennst du Amritania?
1: Woher ich Amritania kenne? Das ist eine lange Geschichte. Rasun war mein Freund.
3: Was?
2: Was?
1: Ja, er war mein Freund. Wir haben zusammen studiert und geforscht. Die Menschheit war mal wieder an einem bedeutenden, aber gefährlichen Wendepunkt ihrer Geschichte angekommen. Die Ziele verschoben sich. Durch Gier und Habsucht auf der einen Seite und Trägheit und Kriechertum auf der anderen Seite entwickelte sich eine Gesellschaft, die sich gegenseitig immer mehr unterdrückte und die Natur ausbeutete.

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0: Ihr wusstet, dass es mich gibt? Ihr habt gewusst, wo ihr mich finden könnt? Für was haltet ihr euch? Für Götter?
1: Wir sind Götter, Gwynplaine. Die anderen sind nur eine Erfindung. Gute Nacht.

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0: bist. Bis bald, Agnes.
1: Ich heiße Mrs. Cole. Oh, Mama, hat er dir wehgetan? Nein, mein Junge, wir brauchen Mr. Buckrill nicht. Ich werde schon für uns sorgen. Warte nur ab. Ach, mein lieber Rob. Kommt, lasst uns jetzt nach Hause gehen.

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Zeitungen sind da.

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1: Versprochen.

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0: Danke.
1: Komm mit mir nach Indien. Wir lassen es richtig krass.

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1: Eine aufgebrachte Menschenmenge unter Anführung von George Lusk will den Flüchtigen Kosminski aufspüren und lynchen. Inspektor Eberlein versucht, die aufgeheizte Stimmung zu beruhigen. Doch auch Constable Hanks ergreift Partei für den Mob. Anarchie liegt in der Luft. Und schließlich wird in dieser Nacht noch eine zweite Leiche entdeckt.

0: Meine Liebe, da bist du. Bei Bürger Chauvelin.
1: Bürger Chauvelin hat Nachrichten überbracht. Aus Frankreich.
0: Ich hoffe gute.
2: Nachrichten aus der Heimat sind immer gut.
0: Verstehe. Der Ball beginnt. Wem gewährst du den ersten Tanz? Mir oder dem Bürger? Fällt dir die Entscheidung so schwer?
2: Manchmal sind die schnellen Entscheidungen die besten.
0: Oh ja. Sie sorgen für Augenblicke der Wahrheit.

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0: Guten Abend, meine Damen und Herren, Ladies and Gentlemen. Mein Name ist Paul Stiller und ich werde Sie in den nächsten Tagen mit meiner Kollegin Emmy Berg am Piano ein wenig unterhalten. Darf ich Sie aber nun um Ihre Aufmerksamkeit bitten? Hier kommt ein langjähriger Freund der Luftschifffahrt. Ex-Kapitän Ernst Lehmann.
1: Gestatten

0: öffnet nun auf seine Acht mein Nachfolger, ihr Kapitän Max Pruss.
1: Herzlich willkommen hier an Bord und gute Fahrt und auf ein Wort. Ich freue mich, so viele alte Freunde hier zu sehen. Jim Cagney, oh

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0: glaubst, auch das Schicksal liegt in unserer Hand. Das sehe ich dir an.
1: Ja, ich glaub daran.
0: Klar. 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

Das darf doch nicht wahr sein. Was hast du dir nur dabei gedacht? Du bist verlobt, Fred Krüppers. Und heute ist die Vorbesprechung auf dem Standesamt. Heute. Was ist da nur passiert?

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1: Du bist vor lauter Neid zerfressen.

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2: Oh, Fred!
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0: Ich wüsste wirklich nicht, was ich dieser Welt noch zu geben hätte.
1: Verstehst du denn nicht, dass du verantwortlich dafür bist, wie es den Menschen in deiner Grafschaft geht?
0: Sie zahlen Steuern an die Krone, nicht an mich. Soll ich so werden wie mein Vater? Ist das die Art Verantwortung, die du meinst?

überlebt. Ja, einige haben überlebt. 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Oder mehr? 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Niemand entkommt seinem Schicksal. 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Doch wo führt der Weg uns hin?

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1: Wisst ihr was? Damit Eva nicht mehr weinen muss, spielen wir drei jetzt ein schönes Spiel.

0: passt auf. Ihr gebt den Tieren Namen und ich schreibe sie auf.
1: Wo sollen wir anfangen?
0: Fangen wir doch am besten mit A an.
1: Warum A?
0: Na, A so wie Adam.
2: Ha! Ist doch klar.
1: Oh.
0: Schau mal mit dem da. Mit dem könnten wir doch anfangen, oder? Was für einen Namen würdest du ihm geben?
2: Aardvark.
0: Aardvark.
1: Okay, jetzt bin ich dran.
0: Ja, Eva.
1: Das hier ist ein Ameus. Ameise.
2: Aguti.
1: Antilope.
2: Antiuma.
0: Nicht so schnell.
2: Volltier.
1: Chinchilla.
2: Degusrate.
1: Erdemäuse.
2: Elefant.
1: Ei, ei.
2: Ei, ei.
1: Ei, ei.

Zu diesem Zeitpunkt zum Beispiel, da steckt er immer noch hinter seinem Schreibtisch fest, versucht meine Puzzlesteine zusammenzusetzen. Denn als ich meine ersten 50 Schecks eingelöst hatte, da kaufte ich mir eine kleine Druckerpresse. Naja, und viele Radiergummis, und ich machte mir meine eigenen Schecks. Und während ich mehr Gummireste produzierte als eine ganze Reifenfabrik, versuchten Mr. Henretti und sein Team, meine Spur zu verfolgen.

0: frisst sie schon wieder auf. Ja, genau, Dollar. Das nächste Mal, wenn du die Karteikästen holen sollst, stapel sie nicht wieder 3 Meter. Oder schau wenigstens, dass du unter dem Stapel begraben wirst, wenn er wieder umfällt.
1: Entschuldigung.
2: Lass den Jungen in Ruhe.
0: Ach, kommen Sie, Herrn Reddy. Die Neuen haben es doch am Anfang immer schwer. Können Sie sich nicht daran erinnern, wie man Sie damals immer verarscht hat?
2: Doch, kann ich, aber ich sehe keinen Grund, warum er diese zweifelhafte Erfahrung auch machen sollte. Jetzt passt mal auf. Wir haben in diesem Chaos ein paar absolute Profi-Falschmünzer. Und die werden wir jetzt suchen, bis wir sie gefunden haben. Und wenn wir dabei tot über dem Tisch zusammenbrechen und unsere versteinerten Knochen irgendwann im 21. Jahrhundert bei einer Ausgrabung wiederentdeckt werden...
3: Kommen Sie, Henretti, es ist 4:15. Ja, außerdem ist Thanksgiving.
2: Jetzt hört mir mal gut zu. Wir machen diesen Job, weil es unser Job ist. Und solange ich hier der interimistische zweite Sonderermittlungsassistent für Bankenbetrug unter Gruppe Urkundenfälschung Großraum Nordatlantikregion bin... Kleiner Applaus, bitte. Machen wir das, bis dieser Job erledigt ist. Thanksgiving oder nicht?
0: Sie haben leicht reden, Herr Henretti, aber manche von uns sind noch verheiratet.
2: Ach, immer unter der Gürtellinie, Agent Brandon. Ach ja, ein kleiner Tipp. Schneiden Sie doch mal unangekündigt zum Mittagessen zu Hause rein. Schauen wir doch mal, was dann passiert.
1: Der Punkt geht an ihn.
0: Sag mal, Dollar, solltest du nicht in einer anderen Abteilung arbeiten? Zum Beispiel der Kinderkrippe?
1: Nein, nein. Eigentlich habe ich Scheckprüfungen für die Forschungsbibliothek durchgeführt, aber mich dann versetzen lassen. Ich wollte irgendwas, wo ich meine Waffe einsetzen kann. Ich mag Waffen und ich mag Autos. Eigentlich mag ich alles, was laut oder schnell ist.
2: Warum gehen Sie nicht zu diesen...

0: am Ende doch ein Held und ein Gelehrter?
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0: Hey, was soll das?
1: Ah, da zappelt was im Netz. Schnell, Schmendrick, der Käfig. Beeil dich, nun mach schon.
2: Ja, Mommy Fortuna.
0: 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Hilfe!

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0: Wisst ihr, was mein Verlobter erzählt?
1: Ivan Jones, sein Kleinknecht.
0: Mit seinem Vetter Carsten hat er vor einiger Zeit beobachtet, wie auf Jefers Hallig ungeheuerliche Dinge vor sich gehen.
1: So sprich doch!
0: Sie haben gesehen, wie sich aus den Gebeinen dort etwas Lebendiges erhoben hat.
1: Gottgütiger,

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4: Eure Tochter? Groß bist du geworden, Mädchen.
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3: Es ist ein stilles Kind. Komm, Wienke.
4: Magst du die Geschichte von den Wasserfrauen hören, Wienke?
5: Wasserfrauen?
0: Was ist das? Was zum Teufel wollt ihr mit dem Hund da unten drin? Haltet ein!
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0: Ihr wolltet den Hund lebendig vergraben. Aus welchem Katechismus hast du das gelernt?

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0: 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An ihm soll kein Frevel sein. 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
1: Hast du jetzt vollkommen den Verstand verloren? Vielleicht stopfte es besser, wenn man dich hineinwürfe.
0: Versuch's doch.
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3: Beten?
0: Sie haben in den alten Deich etwas Lebendiges hineingetan, was es noch viel besser tut als nur ein Hund. Ein kleines Kind. Man sagt sogar, es soll schwachsinnig gewesen sein. Genau wie deins, Hauke.
1: Genug. Gebt den Hund frei. Sofort.
0: Tut, was er sagt.
1: Was ist das für eine Gottesfurcht, die sich an einer Kreatur auslässt, die sich nicht einmal wehren kann? 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Meinetwegen nennt es Religion. Ich nenne es Feigheit. Ihr bringt den Deich noch heute Nacht zu Ende.

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0: Ja. Und dann kam die Zeit vom Fernsehen. Und über dieses Medium habe ich viele Shows gesehen, die mich interessierte. Zum Beispiel eine Gruppe Up With People. Das war eine Gruppe Jugendliche, die über die Welt zogen, die tanzten, sangen, ihre Shows hatten und auch im Fernsehen zu sehen waren. Und ich kann mich noch ganz gut erinnern an diesen Begrüßungssong, die sie hatten. Up, up with people, you meet them wherever you go. Up, up with people, they're the best kind of folks we know. If more people and more... Ja, ihr kennt es natürlich nicht, aber das macht nichts. Diese Gruppe war auf der ganzen Welt unterwegs und sie waren bei Gastfamilien untergebracht. So ein Abenteuer. Und ich wollte nur mit dieser Gruppe mit. Aber ich durfte nicht, weil es war zu teuer, fand mein Vater. Also verschob ich mein Interesse nach Frankreich. Genau. Michel Fugain, Il Big Bazaar. Eine Gruppe Tänzer, Sänger, die aussahen wie Straßenartisten. Mit bunten Kostümen. Sie hatten Shows und tourten durch Frankreich, Belgien und Holland. Sie waren auch im Fernsehen zu sehen. Und Michel Fugains Stimme berührte mich so sehr. Sie sangen natürlich alles auf Französisch, aber das machte mir doch nichts. Ich wollte auch dabei sein. Aber ich durfte nicht, weil ich war erst 13 Jahre alt. Trotzdem, Chapeau, Michel!
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0: Würden Sie mich vielleicht auf den Opernball begleiten?
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1: 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Mit Ihnen an meiner Seite kann mir dort eigentlich nichts passieren.
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0: Victor, was liest du?
1: Vergil.
0: Die Tränen der Dinge.

0: Was ist los? Warum geht's nicht weiter?
1: Eine Demonstration, Signore. 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
1: Ein Schwein.
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1: Herr.
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1: Pfui.
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3: Empört. Was ist das?
4: Der Fortschritt, Kassone. 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Jahrhundert. 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

0: Neueste von der Kaiserin?
1: Was?
0: Sie sammelt Geld in ihrem Eigensinn.
1: Für wen?
0: Für Heinrich Heine will sie hier, in Wien,
1: was?
0: Ein Denkmal bauen!
1: Nein!

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1: Ah, für mich Upper West Side. 8 Zimmer, 4 Meter hohe Decken mit Ausblick auf den Central Park.
0: Träum weiter, Alter. Daraus wird nichts.
1: Naja, vielleicht nächstes Jahr, aber in 10

1867, der Kaiser von Österreich und überirdisch schöne Elisabeth König und Königin von Ungarn werden. Haben Sie die

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0: Alexander?
1: Aaron Burr, Sir.
0: Es ist mitten in der Nacht.
1: Darf ich kurz stören, Sir?
0: Geht es um einen Fall?
1: Ja, äußerst wichtig für mich.
0: Was kann ich tun?
1: Burr, ihr seid ein besserer Anwalt als ich.
0: Okay.
1: Ich weiß, ich rede zu viel, ich hab Schwäche. Ihr seid brillant vor Gericht. Seid prägnant, bestechend. Mein Mandant braucht einen Mann wie euch. Geht schon mal duschen.
0: Der Mandant?
1: Die US Constitution.
0: Nein.
1: Hört mich an.
0: Niemals.
1: Eine Serie von Essays, anonym publiziert, die Verfassung öffentlich verteidigt.
0: Könnt ihr vergessen?
1: Das glaube ich nicht.
0: Wenn es nichts wird?
1: Burr, darum die Essays.
0: Die Verfassung ist ein Chaos.
1: Zeigt, dass jemand eingreift.
0: Sie ist voller Widersprüche.
1: Ja, genau, wie Freiheit. Man muss irgendwo anfangen.
0: Nein, niemals.
1: Ich sage euch, er liegt falsch.
0: Gute Nacht.
1: Hey, worauf noch warten? 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
0: Was?
1: 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Sag, unterstützt ihr die Verfassung?
0: Unbedingt.
1: Dann steht zu ihr.
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0: das genug?
1: Alexander tut sich mit James Madison und John Jay zusammen, um eine Serie von Essays zu schreiben, die die junge Verfassung verteidigt, genannt die Federalist Papers. Der Plan war, 25 Essays zu schreiben und die Arbeit gleichmäßig unter den drei Männern aufzuteilen. Am Ende wurden es 85 Essays in 6 Monaten. John Jay wurde krank, nachdem er 5 zu Papier gebracht hatte. James Madison schrieb 29. Hamilton schrieb...

0: gemeinsam gehen. Ich bitte euch, seid meine rechte
1: Hand. Oder außen.
0: Ich weiß, es ist viel verlangt.
1: Finanz oder außen.
0: Und diese Bürde riesengroß.
1: Sir, soll ich das Finanz- oder Außenministerium übernehmen?
0: Finanzen.
1: Let's go.
2: Alexander.
1: Ich muss gehen.
2: Alexander.

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1: Lass sie rein, Mama.
0: Mr. Billy Flynn singt den Pressekonferenzreck. 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

0: er sofort aufhören zu spielen. Was ist das denn?
1: Hier spricht Direktorin Gerster. Ihr da hinter der Turnhalle, sofort in den Unterricht. Ja, da guckt ihr doof, was? Die ist neu. Hab ich erst letzte Woche installieren lassen. Jerome, auf den Schulrechnern werden keine Pornos geguckt. Gibt einen blauen Brief. Also wirklich, Herr Gunther, das Toilettenpapier ist Schuleigentum. Das Thema hatten wir doch schon. Dritte Reihe, Finger aus der Nase. Ihr Hosenstall ist auf. Handy weg. Ruhe! Und an die Dame an der Garderobe. Hier wird nicht geklaut. Frau Tippstedt, der Klebstoff ist schon wieder alle.
0: Weiter!

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0: Ich muss dir etwas sagen über deinen Vater.
1: Nein, das musst du nicht. Ich hätte dich damals nicht alleine lassen dürfen.
0: In der Nacht unserer Hochzeit. Du weißt gar nicht, wie viel du damals richtig gemacht hast.
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0: Es ist, als ob wir uns heute zum ersten Mal begegnen.
1: Und was denkst du? Dieser Kerl, den du da heute triffst, wäre das jemand, den du dir auch nur am entferntesten als deinen Ehemann vorstellen könntest?
0: Darf ich ehrlich sein?
1: Du kannst sowieso nicht anders.
0: Also, es wäre immerhin möglich.

0: Hör mal, Elfie. Jetzt, wo wir Freundinnen sind, mache ich dich zu meinem neuen Projekt.
1: Das ist wirklich nicht nötig.
0: Ich weiß. Das ist ja gerade das Nette an mir.

0: Elphaba, du bist ja eine Schönheit. Da?
1: Ich muss los.
0: Nichts zu danken.

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0: Bald brachte Sonja nacheinander zwei weitere Söhne zur Welt, Christoph und Alexander. Ein paar Tage nach der Geburt des zweiten Jungen wurde Bruno schwer krank und sollte sich nicht mehr erholen. Kurz bevor er seine Augen für immer schloss, versammelte er die Familie bei sich und sprach.
1: Zwei Buben für unser liebes Rotflü. Da kann nichts mehr schiefgehen. Erinnert ihr euch an meine Geschichte vom Berggeist und den Schwestern Lea und Bea? Und wie ich den Drachen besiegt und das Gold für die Errichtung dieses Ortes der Liebe, der Träume und der Kraft gewonnen habe? Habt ihr euch jemals gefragt, was aus der anderen Schwester, der blinden Bea, geworden ist? Der Berggeist verwandelte das hochmütige Mädchen in eine Nixe und verbannte sie in die Tiefen des Haldensees. Dort irrte sie bei Vollmond rastlos schwimmend umher, getrieben von Reue über das, was sie ihrem Vater angetan hatte. Im Wasser des Sees geronnen ihre Tränen zu Perlen, die bald den Grund bedeckten wie ein Meer aus Kieselsteinchen. In ihrem Schmerz lernte sie erneut zu sehen, wirklich zu sehen und das Leid der Menschen zu verstehen.

0: Sonja, mein Kind, wenn deine Kraft an unserem Schloss weiterzubauen nachlässt, wenn du das Ziel aus den Augen verlieren solltest, dann geh hinauf in die Berge zu den klaren Quellen und lausche dem Murmeln und Rauschen ihrer Weisheit. Für andere da zu sein und zu helfen, ist das Wichtigste im Leben. Vergiss das nicht. Und seid nicht traurig, wenn ich einmal fort bin. Der Tod gehört zum Leben.
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0: Die Hölle selbst hat ihre Rechte? Das finde ich gut. Da ließe sich ein Pakt und sicher wohl mit euch, ihr Herren, schließen.
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0: Was?
1: Ihr habt euch gerade der Hexerei verdächtig gemacht. Darauf steht die Todesstrafe.
2: Papa, was wollen die Männer von uns?
0: Wo sollen wir denn hin? Wovon sollen wir leben?
1: Hier sind 100 Pfund von jemandem, der euch wohlgesonnen ist. Ich gebe euch eine Woche, die Insel zu verlassen.
0: So, bitte. Wir werden verschwinden, wenn ihr es wünscht, aber etwas bereitet mir Sorge. Bei uns lebt ein junger Mann. Er wurde heute Morgen grundlos verhaftet. Ohne ihn können wir nicht fahren. Vielleicht wisst ihr etwas über ihn. Sein Name ist Gwynplaine.
1: Er ist tot.
0: Was hat er gesagt? Tot? Ja, mein Kind.

0: Wir betreten nun den Westflügel, Euer Lordschaft. Er datiert auf das Jahr 914 und wurde von Edward dem Alten zum Schutz gegen die Dänen erbaut. Diese Wandvertäfelung stammt, ebenso wie die vergoldete Decke, von eurem Urgroßvater, der das Schloss im Jahre 1606 für seine Gattin Margaret renovieren ließ.
1: Was ist das?
0: Das ist der Stammbaum eurer Familie. Ihre Wurzeln reichen zurück bis Hedwig dem Tollen, der einst im Gefolge Wilhelm des Eroberers...
1: Das ist meine Familie?
0: Sehr wohl.
1: All diese Menschen in all diesen Jahrhunderten, sie gehören zu mir?
0: Ihr Blut fließt in euren Adern. Ist etwas nicht in Ordnung, euer Lordschaft?
1: Doch. Es ist nur, ich wusste nicht, dass ich Teil von etwas so Großem bin.
0: Jeder ist Teil von etwas Großem. Nur ist es den meisten Menschen nicht bewusst.
1: Wer ist das?
0: Der 12. Baron Clan Charlie und Hankerville. Euer Vater, euer Lordschaft.
1: Und dieser Junge?
0: Seid ihr im Alter von 5 Jahren.

Das war This is the Greatest Show! Ein großes Dankeschön an Markus Danne und sein Team für den Sound, Matthias Kilian und sein Team für das Licht. Dankeschön an das Team von Sound of Music und Semmel Concerts, an alle fleißigen Helferlein hinter der Bühne, die man hier nicht gesehen hat. Kostüm, Maske, Technik, alle möglichen Abteilungen. Vielen, vielen Dank. Und einen großen Applaus für die Herrschaften, die richtig Vollgas gegeben haben. Unter der Leitung von Florian Böker, unsere Band. Und unser letzter Dank, der geht euch. Vielen, vielen Dank. Ihr wart ein fantastisches Publikum. Kommt gut nach Hause, bleibt gesund. Bis zum nächsten Mal. Danke, Berlin.

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1: Es ist doch ganz einfach. Du sagst, du kannst deinen Mann nicht verlassen. 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

0: wirklich sicher, du schaffst das?
1: Gelernt ist gelernt.
0: Also, vielleicht wäre es einen Versuch wert.
2: Oh, Betty, ich wusste, du sagst ja.

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3: I should very much like to speak to Mr. Kohlhaas Walker Jr.
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